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1: Das ist jetzt was für die Statistiker. Welcher Song konnte sich in den 80ern am längsten auf der Spitzenposition der deutschen Singlecharts platzieren? Das Modell von Kraftwerk oder Don't Worry Be Happy von Bobby McFerrin? Das ist die Flashback-Frage. Ihr habt 5 Sekunden. Und richtig ist Bobby McFerrin. Er war mit Don't Worry Be Happy in den Jahren 88 und 89 insgesamt 20 Wochen auf der Spitzenposition der deutschen Singlecharts. Das hat in den 80ern sonst niemand geschafft. Den Videoclip dazu könnt ihr euch anschauen in der Welt der 80er online und in der App. Dort lest ihr auch, für welche historische Premiere der Song damals in den amerikanischen Singlecharts gesorgt hat.
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1: Von Kassel bis ins hessische Mittelgebirge halten sich mehr Wolken. Im Rhein-Main-Gebiet und rund um Darmstadt ist es freundlicher. Später scheint die Sonne. 20 bis 27 Grad. Morgen kommt noch mal Sommerwärme. Bis 30 Grad zu uns nach Hessen. Zumindest nach Südhessen.
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1: Um 7 Uhr die wichtigsten Meldungen. Achtung auf der A7 Fulda-Würzburg zwischen Dreieck Fulda und Bad Brückenau-Volkers. LKW-Reifenteile auf der rechten Spur. A66 Fulda-Hanau zwischen Langselborder Dreieck und Hanauer Kreuz. 2 Kilometer Stau, hier ist ein defekter Kleintransporter auf der rechten Spur. A643 Mainz-Wiesbaden zwischen Dreieck Mainz und Schiersteiner Kreuz. Stockender Verkehr. Und A661 Oberursel-Egelsbach zwischen Neu-Isenburg und Langen. 2 Kilometer Stau wegen Löscharbeiten. Hier hat ein Auto gebrannt, nur die linke Spur ist frei. Mehr Infos, alle Staus findet ihr auf harmoniefm.de oder in unserer App. Ich bin Trixi, guten Morgen.
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1: 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Heute ist Donnerstag, der 3. September.
2: Jungfrau,
1: mach dich locker. Alles läuft doch so wie geplant.
2: Waage,
1: bei dir ist heute nicht alles Gold, was glänzt. Sieh genau hin.
2: Skorpion,
1: mit dem richtigen Gespür kannst du heute alle beeindrucken. Du musst dich nur trauen.
2: Schütze,
1: der Tag heute hat eine Vielzahl an Möglichkeiten. Such dir die schönsten aus.
2: Steinbock,
1: sichere heute lieber alles doppelt ab. Nachher spielt dir die Technik noch Streiche und zerstört deine ganze Arbeit.
2: Wassermann,
1: heute geht einiges drunter und drüber. Bleib einfach flexibel.
2: Fische,
1: stimmt die Stimmung, stimmt auch das Drumherum. Stimmt's?
2: Bitte.
1: Du brauchst heute Raum und Zeit, um dich zu entfalten. Nimm dir beides.
2: Stier,
1: dein Schatz möchte unbedingt wieder etwas Besonderes mit dir unternehmen. Die Beziehung will gepflegt werden.
2: Zwillinge,
1: manches braucht heute Flexibilität, um gedeihen zu können. Sei da vorbereitet.
2: Krebs,
1: falls es irgendwo Streit gibt, dann könnte es sein, dass du nicht zufällig zwischen die Fronten gerätst. Du hast eben immer einen Plan.
2: Löwe,
1: hab jetzt keine Angst davor zu sagen, was du denkst. Deine Meinung ist wichtig. Euch allen einen schönen Donnerstag.
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1: Zwischen Fulda, Gießen und Wiesbaden ziehen aktuell Wolken durch. Im Norden ist es eher stärker bewölkt noch. Im Süden freundlicher, 20 bis 27 Grad die Temperaturen heute Nachmittag. Morgen im Norden und Wolken und später Regen. Im Süden richtig warm, teils bis 30 Grad. Samstag überall wieder schöner, auch am Diemelsee oder am Werratalsee.
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1: Gleich 7:30 die wichtigsten Meldungen für euch. Auf der A3, Vorsicht bitte, Köln-Frankfurt, zwischen Dietz und Limburg-Nord, eine Jacke auf der mittleren Spur. Achtung auf der A66 Wiesbaden-Frankfurt, zwischen Wiesbaden-Nordenstadt und Wallau, ein Eimer auf der Fahrbahn. A7 Kassel-Fulda, zwischen Kirchham und Hattenbacher Dreieck, ein defekter LKW auf der mittleren Spur. Und A7 Kassel-Fulda, in der Abfahrt Fulda-Mitte, ein defekter LKW. Hier wird auf der linken Seite des LKW ein Reifen gewechselt. Bitte fahrt vorsichtig. Alle Infos, auch für eure Strecke, findet ihr immer auch in unserer App. Ich bin Trixi. Schönen Donnerstag euch.
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1: Von Kassel bis ins hessische Mittelgebirge halten sich mehr Wolken. Im Rhein-Main-Gebiet und rund um Darmstadt ist es freundlicher. Später scheint hier die Sonne. 20 bis 27 Grad. Morgen kommt nochmal richtige Sommerwärme. Bis 30 Grad zu uns nach Hessen. Zumindest nach Südhessen.
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1: Um kurz nach 8 die wichtigsten Meldungen für euch. Achtung auf der A3 Köln-Frankfurt zwischen Dietz und Limburg-Nord. Eine Jacke auf der mittleren Spur. A7 Kassel-Fulda zwischen Kirchheim und Hattenbacher Dreieck. Ein defekter LKW auf der mittleren Spur. A60 Rüsselsheim-Mainz zwischen Hechtsheim-Ost und Kreuz-Mainz-Süd. 2 Kilometer stockend. A60 Mainz-Rüsselsheim zwischen Ginsheim-Gustavsburg und Rüsselsheim-Mitte. 7 Kilometer Stau und stockender Verkehr an der Baustelle. Und A66 Hanau-Fulda zwischen Langselbolder Dreieck und Langselbold. 2 Kilometer stockend wegen einer Tagesbaustelle auf der linken Spur. Nochmal die A66 Hanau-Fulda zwischen Lieblos und Gelnhausen-West. Ebenfalls 2 Kilometer stockender Verkehr wegen einer Tagesbaustelle auf der linken Spur. A67 Mannheim-Darmstadt zwischen Gernsheim und Darmstädter Kreuz. 4 Kilometer stockt hier wegen eines Unfalls. Alle Infos auch für eure Strecke findet ihr immer auch in unserer App. Ich bin Trixi. Guten Morgen.
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1: Es ist manchmal ein schmaler Grat mit den großen Hits. Wer ihn vorsichtig geht, den Grat, der kommt auch bis zum Gipfel. Aber rechts und links, da ist der Abgrund. Die 80er-Stars von Berlin, die haben sich für beides entschieden. Ja, ihr größter Song und Welterfolg. Das war gleichzeitig der Todesstoß für die ganze Band. Keyboarder John Crawford, der mochte die Nummer eigentlich von Anfang an nicht. Zusammengehalten und überzeugt hat die Truppe aber der große Giorgio Moroder. Er hat gesagt, Berlin, ihr müsst diesen Song machen. Und King Giorgio hatte damit natürlich recht. Take My Breath Away ist durch die Decke gegangen. Und nur durch diesen Hit waren Berlin überhaupt plötzlich ein Ding und international anerkannt. Die konnten endlich die großen Touren spielen. Aber John Crawford, der hat sich damit nie abgefunden. Bei jedem Auftritt diesen einen Song spielen müssen, der eigentlich gar nicht seiner und nicht ihrer ist. Das hat ihn gewurmt. Sängerin Terry Nunn, die hat später selber gesagt, es war der Sargnagel für die Band. Und nur ein Jahr nach dem Song-Release sind Berlin daran zerbrochen. Tragisch für die Band, für uns ist es natürlich trotzdem ein Glücksfall. Und hier kommt er jetzt. Take My Breath Away.

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7: Oh, die waren so cool, die 80er. Außer Anfang der 80er, da war ich erst 10. Und da durfte ich diese ganzen coolen Serien wie Dallas und Denver Clan nicht gucken, weil erstens kamen die zu spät abends und dann hat Papa immer gesagt, ich solle andere Werte lernen als die, die da zwischen diesen ganzen Intrigen und Gemeinheiten vermittelt haben. Boah, also habe ich die alle nur durch den Türspalt heimlich geguckt. Da wurde die schlechte Wertevermittlung auf jeden Fall auf 15 Zentimeter eingeschrumpft. Finde ich eigentlich heute sehr tragbar für eine 10-Jährige.
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1: In der Mitte ziehen immer mal Wolkenfelder durch. Im Norden ist es heute eher stark bewölkt. Im Süden kommt öfter mal die Sonne vor. Es bleibt meist trocken, 20 bis 27 Grad. Morgen im Norden Wolken und später auch Regen. Im Süden richtig warm, teils bis 30 Grad.
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1: Um 8.31 Uhr die wichtigsten Meldungen für euch. Auf der A7 Kassel-Fulda zwischen Kirchham und Hattenbacher Dreieck ein defekter LKW auf der mittleren Spur. A60 Rüsselsheim-Mainz zwischen Rüsselsheim-Mitte und Mainz-Spitz-Dreieck 4 Kilometer Stau wegen eines Unfalls in der Gegenrichtung. A60 Mainz-Rüsselsheim zwischen Mainz-Weisenau und Bischofsheim 5 Kilometer Stau wegen eines Unfalls auf der rechten Spur in der Baustelle. Sortiert euch hier auf der linken Spur ein und plant eine Stunde mehr Zeit ein. Am besten umfahrt ihr das Gebiet weiträumig. A67 Mannheim-Darmstadt zwischen Gernsheim und Darmstädter Kreuz 4 Kilometer stockender Verkehr, auch hier wegen eines Unfalls. Geblitzt wird in Frankfurt-Schwanheim. Auf der Rheinlandstraße stadtauswärts ist eine 30er-Zone. Alle Infos auch für eure Strecke gibt's immer auch in unserer App. Ich bin Trixi. Schönen Donnerstag.
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Stories hier für euch mit Jonas. Hallo, wenn der Synthi hüpft und der Gesang in so eine ganz sphärische Hülle gepackt ist. Wer hat dann wahrscheinlich den Song geschrieben? Die Harmony Stars Chris Lowe und Neil Tennant. Die Pet Shop Boys sind das. Natürlich, die sind mit Abstand die größte Marke in Sachen Synthie-Pop. Und den haben die zwei Briten auch bei anderen Musikern sehr beliebt gemacht. Sie haben geschrieben für Kylie Minogue, für Tina Turner, für Dusty Springfield, für Liza Minnelli haben sie ein komplettes Album geliefert. Und wir gehen jetzt mal zu einer Gruppe, die ist international nur sehr kurz auffällig gewesen. Geht so Richtung One Hit Wonder. Dabei sagt der Bandname eigentlich was anderes. Eighth Wonder. Die größte Nummer der englischen Popgruppe. Eigentlich auch die einzige. I'm Not Scared. Wir hören das hier sofort. Geschrieben und produziert von den Pet Shop Boys. In einigen europäischen Ländern war das Ding total angesagt und weit vorne in den Charts. Platin in Spanien. Ja, die Zusammenarbeit von Eighth Wonder mit Tennant und Lowe hat auf jeden Fall viel gebracht für den Start. Jetzt hier für euch I'm Not Scared.

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1: Von Kassel bis in die Mitte halten sich mehr Wolken. Im Rhein-Main-Gebiet und rund um Darmstadt lockert es sich auf im Tagesverlauf. Später wird es sonniger, 20 bis 27 Grad. Morgen wird es nochmal richtig heiß, zum Teil bei uns in Hessen, zumindest im Süden.
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1: Es ist einiges los um kurz nach neun. Die wichtigsten Meldungen für euch. Auf der A7 Kassel-Fulda zwischen Kirchheim und Hattenbacher Dreieck. Vorsicht, ein defekter LKW auf der mittleren Spur. A45 Hanau-Gießen. Vollsperrung zwischen Hammersbach und Altenstadt wegen Löscharbeiten. Hier brennt ein Auto auf der linken Spur. Aktuell 3 Kilometer Stau. Und A60 Mainz-Rüsselsheim zwischen Mainz-Weisenau und Bischofsheim. 5 Kilometer Stau an geräumter Unfallstelle. Bitte umfahrt das Gebiet weiträumig. Und A661 Oberursel, Egelsbach zwischen Bad Homburger Kreuz und Frankfurt-Eckenheim. 3 Kilometer Stau, besonders auf der rechten Spur in der Baustelle. Alle Infos auch für eure Strecke gibt's immer auch in der Harmonie-App. Ich bin Trixi Teffner. Schönen Donnerstag euch.
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1: 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Heute ist Donnerstag, der 3. September.
2: Jungfrau,
1: mach dich locker. Alles läuft doch so wie geplant.
2: Waage,
1: bei dir ist heute nicht alles Gold, was glänzt. Sieh genau hin.
2: Skorpion,
1: mit dem richtigen Gespür kannst du heute alle beeindrucken. Du musst dich nur trauen.
2: Schütze,
1: der Tag heute hat eine Vielzahl an Möglichkeiten. Such dir die schönsten aus.
2: Steinbock,
1: sichere heute lieber alles doppelt ab. Nachher spielt dir die Technik noch Streiche und zerstört deine ganze Arbeit.
2: Wassermann,
1: heute geht einiges drunter und drüber. Bleib einfach flexibel.
2: Fische,
1: stimmt die Stimmung, stimmt auch das Drumherum. Stimmt's?
2: Bitte.
1: Du brauchst heute Raum und Zeit, um dich zu entfalten. Nimm dir beides.
2: Stier,
1: dein Schatz möchte unbedingt wieder etwas Besonderes mit dir unternehmen. Die Beziehung will gepflegt werden.
2: Zwillinge,
1: manches braucht heute Flexibilität, um gedeihen zu können. Sei da vorbereitet.
2: Krebs,
1: falls es irgendwo Streit gibt, dann könnte es sein, dass du nicht zufällig zwischen die Fronten gerätst. Du hast eben immer einen Plan.
2: Löwe,
1: hab jetzt keine Angst davor zu sagen, was du denkst. Deine Meinung ist wichtig. Euch allen einen schönen Donnerstag.
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0: Zeitmaschine.
1: Warte, du musst mit mir zurückkommen.
2: Wir reisen ins Jahr 1982. Schwupp, schon ist die Feile weg. Wer hat sie wohl wegversteckt? Der kleine Kobold mit den roten Haaren treibt seinen Unfug jetzt auch im Fernsehen. Und im Radio lief in dem Jahr dieser Song.

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1: Modische Verirrungen und aber vielleicht auch die 80er Fashion Styles, die wir so geliebt haben. Hat auch Harmony-Hörerin Friederike aus Sinzig.
2: Alles schön in Neonfarben, grün, gelb, pink, orange. Und die Netzhemden, aber die Röhrenjeans, die gab's auch. Stimmt. Sicherheitsnadeln im Ohr, ja. Und so. Und 88 habe ich geheiratet, bis dahin habe ich alles mitgemacht.
1: Ich habe nach der Hochzeit nur meine exorbitanten Schulterpolster weggelassen, auf Wunsch meines Mannes. Der hatte keine Lust, ständig die Türzargen zu erneuern.
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1: Von Marburg bis Kassel dominieren mehr Wolken im Rhein-Main-Gebiet und Richtung Bergstraße lockert es heute Nachmittag eher mal auf. 20 bis 27. Morgen im Süden sogar bis 30 Grad. In Nordhessen sind dann auch ein paar Schauer unterwegs.
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1: Um 10 Uhr die wichtigsten Meldungen für euch. Achtung auf der A5 Kassel-Frankfurt. Zwischen Grünberg und Reiskirchener Dreieck ein Unterlegkeil auf der linken Spur. A45 Hanau-Gießen. Die Vollsperrung zwischen Hammersbach und Altenstadt ist wieder aufgehoben. Die Standspur ist wieder frei, aber immer noch 7 Kilometer Stau. Bitte umfahrt das Gebiet weiträumig. Auf der A60 Mainz-Rüsselsheim zwischen Hechtsheim-West und Mainz-Weisenau 1 Kilometer Stau wegen eines Unfalls auf den beiden linken Spuren. Und A643 Mainz-Wiesbaden zwischen Dreieck-Mainz und Schiersteiner Kreuz 6 Kilometer Stau und stockender Verkehr. Geblitzt wird auch in Eschwege am Schützengraben in Richtung Heuberg. 50 sind hier erlaubt. Alle Infos auch für eure Strecke gibt's immer auch in unserer App.
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1: Für ihn ist ein Schweizer Taschenmesser nur ein Zahnstocher und ein Krokodil ist für ihn kein wildes Tier, sondern ein niedlicher Spitzname für ihn selbst. 1986, da war das Geburtsjahr der Figur Crocodile Dundee. Der liebenswerte Typ aus dem Outback, Krokodiljäger, Naturbursche, von Aborigines aufgezogen. Er ist lustig, er ist kernsympathisch, aber es wartet seine bisher größte Herausforderung auf ihn, die Zivilisation. Denn die amerikanische Journalistin Sue, die will über ihn schreiben und nachdem sie ihm Stück für Stück im australischen Dschungel verfällt, da lädt sie ihn nach New York ein. Und die Jokes, ja, die sind natürlich vorprogrammiert.
2: Das ist doch kein Messer. Das ist ein Messer.
1: Scheiße! Falls ihr mal wieder mit einem Messer bedroht werdet von jemand anderem, hey, immer eine Machete dabei haben, das löst das Problem. Ja, es gibt den ganzen Film über lauter so kleine Situationen. Dundee muss klarkommen mit den Gepflogenheiten, mit den Eigenheiten unter Menschen. Zwischen Autos und Beton, da wuschelt er sich mal roh, mal filigran, aber immer charmant durch eine fremde Welt, bis tief hinein ins Herz seiner Sue. Ja, und am Bahnsteig der U-Bahn vor hunderten Menschen, da gesteht sie ihm dann ihre Liebe. Und alles applaudiert. Großartige Komödie mit Linda Kozlowski und dem australischen Komiker Paul Hogan. Der Film ist bis heute der erfolgreichste australische Streifen aller Zeiten.
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Hallo zusammen, hier bei Harmonie. Ich bin Jonas, schön euch dran zu haben. Ja, ich mein's wirklich ernst. Schön, dass ihr dran seid. Careless Whisper, der Song für mehr Zweisamkeit. Glauben viele. Dabei ist es inhaltlich eine ziemlich traurige Fremdgehballade. Für George Michael war der Umgang mit diesem Song sehr prägend. Er wurde nämlich ganz oft gefragt, hast du das selber erlebt? Ist das deine Perspektive? Sind das deine Erfahrungen? Bist du fremdgegangen? Warst du gelähmt von der Schuld? Konntest die Betrogene nicht mehr ansehen, nicht mehr mit ihr tanzen? Stichwort Guilty Feet Have Got No Rhythm. Nee, alles nicht. George Michael war nämlich 17, als er diesen Song geschrieben hat. Der hatte keine Ahnung vom Leben, keine Ahnung von der Liebe. Der saß einfach im Bus und da ist ihm die Story eingefallen und der Text dazu. Er hat es direkt aufgeschrieben. Die Zeile mit dem Silverscreen ganz am Anfang, die kommt von einem Kino. Da ist der Bus gerade vorbeigefahren. Also so simpel ist Songwriting manchmal. Trotzdem, ich ziehe wirklich den Hut vor diesem Riesentalent, das der Typ schon mit 17 Jahren hatte. George Michael, Careless Whisper, jetzt hier für euch bei Harmonie.

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1: Guten Tag. Wer steckt hinter den Angriffen auf das Stromnetz in Südbrandenburg und NRW? Die Suche nach dem Motiv und den Tätern läuft. Die Ermittler sehen Parallelen zwischen den beiden Fällen. Harmonie-Reporterin Fiona Reinhardt.
2: Laut den Behörden wurden in beiden Fällen in der Nähe der Angriffe Abschussvorrichtungen und Pyrotechnik gefunden und die seien schon länger dort installiert gewesen. Es ist also ein Muster zu erkennen, aber ob es wirklich einen Zusammenhang gibt und wer dahinter steckt, muss noch geklärt werden. Ein Bekennerschreiben liege noch nicht vor. Die Ermittler gehen davon aus, dass beide Vorfälle auf verfassungsfeindliche Sabotage zurückzuführen sind. Während die Ermittlungen noch laufen, werden die Rufe lauter, mehr in den Schutz der kritischen Infrastruktur zu investieren.
1: Das Goethe-Institut in Russland wird dicht gemacht, als Reaktion auf die angekündigte Schließung des russischen Hauses in Berlin. Das hat der russische Außenminister Lavrov mitgeteilt. Hintergrund des Konflikts ist die Sprengstoffdrohne auf dem Flughafen Leipzig-Halle. Die Bundesregierung sagt, Russland ist dafür verantwortlich. Harmony-Reporter Ulf Mauder.
3: Das Goethe-Institut hier in Russland ist eine der wenigen noch verbliebenen deutsch-russischen Verbindungen in Krisenzeiten. Filialen gibt es nicht nur hier in Moskau, sondern auch in St. Petersburg und Jekaterinburg. Dass es nun geschlossen wird, ist vor allem für viele europafreundliche und dem Westen gegenüber offene Russen ein schwerer Schlag. Das Goethe-Institut hat nicht nur Kulturveranstaltungen hier in Russland organisiert, sondern verbreitet vor allem auch die deutsche Sprache. Damit soll es nun bald vorbei sein.
1: Er hatte wohl keine Lust mehr auf sein Fahrrad. Also hat ein Mann in Oberbayern einen Motor, eine Batterie und einen Gashebel dran gebaut. Das selbstgebaute Elektromofa ging bei einer Polizeikontrolle so aber nicht durch. Der 34-Jährige hatte nämlich keine Genehmigungen für die Umbauten. Jetzt hat er eine Anzeige am Hals.
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1: Tanken ist in Deutschland im Moment so teuer wie nie. Der Liter Super E10 hat im bundesweiten Schnitt mehr als 2,21 Euro gekostet. Das ist laut ADAC ein neuer Rekord. Grund für die extremen Preise ist der wieder aufgeflammte Iran-Krieg. Dazu kommt das Niedrigwasser im Rhein, das die Sprittransporte teurer macht. Schauen wir noch zur Börse, da steht der DAX im Moment leicht im Plus.
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5: Wechselhaft, viele Wolken im Süden, aber auch immer mal sonnige Momente. Hier und da sind Schauer unterwegs und es wird warm, 23 bis 27 Grad. Später dreht der Wind dann wieder ein bisschen auf. Morgen im Norden Regen, im Süden scheint die Sonne und es wird bis zu 30 Grad warm.
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5: Die wichtigsten Meldungen um 11:03. Achtung auf der A5 Darmstadt-Heidelberg zwischen Bensheim und Heppenheim. Spanngurte auf der Fahrbahn. Achtung im Hochtaunuskreis zwischen Falkenstein und Kronberg ist ein Wildschwein auf der Fahrbahn unterwegs. Bitte fahrt in beiden Richtungen vorsichtig. Und A5. Köln-Frankfurt zwischen Dreieck Dernbach und Montabaur. 5 Kilometer stockender Verkehr. Hier ist eine Tagesbaustelle. A45 Hanau-Gießen. Die Vollsperrung zwischen Hammersbach und Altenstadt ist wieder aufgehoben. Da hat ja ein Auto gebrannt. Aktuell 4 Kilometer Stau wegen Bergungsarbeiten. Der Verkehr läuft über die Standspur. Am besten umfahrt ihr weiträumig. Und noch die A60 Mainz-Rüsselsheim. Zwischen Hechtsheim-West und Mainz-Weisenau ein Unfall auf den beiden linken Spuren. Allen unterwegs eine gute Fahrt.
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1: Ich bin Trixie, hallo. Samstagabend in den 80ern, das waren Zeiten. Da gab es noch keine Diskussion darüber, was man im Fernsehen guckt. Nein, da gab es Salzstangenkäsewürfel mit Weintrauben. Und wir alle haben frisch gebadet, im Schlafanzug auf dem Sofa gesessen, denn es lief nichts Geringeres als Wetten, dass... Am 14. Februar 81 hat Frank Elstner das Ding zum allerersten Mal in Düsseldorf moderiert.
2: Also ich muss ganz ehrlich sagen, ich bin wirklich gerührt. Guten Abend, meine Damen und Herren. Ich war lange nicht mehr im Fernsehen. Und nach dieser Pause melde ich mich heute mit meiner neuen Show Wetten, dass. Und ich hoffe natürlich, es gefällt Ihnen. Und ich würde mich sehr freuen, wenn Sie nach der Sendung mich noch so freundlich verabschieden würden, wie Sie mich gerade eben begrüßt haben.
1: Das haben wir. Seine Idee war so simpel wie genial. Wir wetten, ob jemand eine Wärmflasche aufblasen kann, bis sie platzt. Und ganz Deutschland, Österreich und die Schweiz haben den Atem angehalten, ob die Kandidatinnen und Kandidaten das auch schaffen. Über 23 Millionen Zuschauer in Spitzenzeiten, das war im Jahr 85. Das sind natürlich Zahlen, von denen träumt heute selbst das WM-Finale.
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Hier ist Harmony für euch mit Jonas. Hallo zusammen. Es sollte eine positive Platte mit einem spaßigen Titel werden. Es kam ganz anders. Für 80er-Star John Cougar Mellencamp und sein 9. Album Mitte des Jahrzehnts Bobtown. Das sollte der Name sein, als es rausgekommen ist. Da hieß es dann aber The Lonesome Jubilee, also das einsame Jubiläum. Was war passiert? Knapp ein Jahr vorher, mittendrin in den Aufzeichnungen zu diesem Album, da ist John Mellencamps Onkel gestorben. War noch recht jung, hatte Krebs. Der war aber auch kein besonders angenehmer Zeitgenosse. Der hat seine Mitmenschen immer wieder mit Gemeinheiten drangsaliert. Die ganze Familie hat das zu spüren bekommen. Und das hat wohl zu einem tief verwurzelten Hass bei den Mellencamps geführt. Das hat auch John betroffen. Der meint aber, sein Onkel war sich selbst sein größter Feind. Zitat: It's tragic when families don't grow up. Also er fand es schlimm, dass seine Familie nie diesem Drama entwachsen ist, nie aus dem Sumpf der Wut raussteigen konnte. Und ein Song auf der Platte, The Lonesome Jubilee, der behandelt die Beziehung von John und seinem Onkel ganz besonders. Da wird der ganze Schmerz in einem fetzigen Rocksong ertränkt. Wir haben hier klassischen Gitarren- und Schlagzeugsound. Macht richtig Spaß. Das hier jetzt für euch bei Harmony, John Cougar Mellencamp mit Paper in Fire.

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0: häufen sich die Angriffe, steigt die Verunsicherung. Steigt die Verunsicherung, wirkt das ähnlich wie ein Nachfrageschock. Es wird weniger investiert in den Standort. Die Kosten zur Absicherung, die die Unternehmen tragen müssen, die werden größer. Und das dämpft natürlich mittel- bis langfristig die Produktion.
1: Das Goethe-Institut in Russland wird dicht gemacht als Reaktion auf die angekündigte Schließung des russischen Hauses in Berlin. Das hat der russische Außenminister Lavrov mitgeteilt. Hintergrund des Konflikts ist der fehlgeschlagene Anschlag mit einer Sprengstoffdrohne in Leipzig. Die Bundesregierung sagt, Russland ist dafür verantwortlich. Deutlich mehr Geld für eigene Extras. Tarifverträge zahlen sich für Azubis besonders aus. Das zeigt eine Studie der gewerkschaftlichen Hans-Böckler-Stiftung. Untersucht wurden 20 Branchen, vom Backhandwerk bis zum Versicherungsgewerbe. Demnach kriegen Azubis nach Tarifvertrag im Schnitt rund 440 Euro monatlich mehr, als der Gesetzgeber fordert. Anflug einer ESA-Forschungssonde auf den Planeten Merkur. Es ist einer der kompliziertesten Jobs bisher für die Weltraumexperten im hessischen Darmstadt. Gegen 14 Uhr entscheidet sich im Weltall, ob die Mission gelingt. Harmony-Reporter Marc Wilhelm.
2: Die Raumsonde Bepi Colombo ist seit 8 Jahren unterwegs und aktuell mehr als 200 Millionen Kilometer von Darmstadt entfernt. Und hier ist im Satellitenkontrollzentrum heute Zittern angesagt. Sekundengenau löst sich ein Forschungsmodul vom Satelliten und fliegt dann alleine weiter zum Merkur, wenn alles klappt. Hier ist eine Gluthitze, teilweise über 400 Grad. Dann nimmt die Mission den für uns noch ziemlich unbekannten Merkur genau unter die Lupe. Mit dem Ziel, den Ursprung unseres Sonnensystems besser zu verstehen.
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4: Vom Upland bis Fulda viele Wolken, aber meist trocken im Rhein-Main-Gebiet. Und rund um Südhessen ist es freundlicher. Später kommt auch hier mal die Sonne raus. 20 bis 27 Grad. Morgen im Norden eher regnerisch, im Süden sonnig. 25 bis 30 Grad.
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4: Die wichtigsten Meldungen um gleich 12:03. Achtung auf der B44 Mannheim Richtung Groß-Gerau. Zwischen Bürstadt und Bobstadt eine Person auf der Fahrbahn. Auf der A3 Köln-Frankfurt zwischen Dreieck Dernbach und Montabaur. 6 Kilometer Stau und stockender Verkehr, hier ist eine Tagesbaustelle. A45 Hanau-Gießen. Die Vollsperrung zwischen Hammersbach und Altenstadt ist aufgehoben worden. Aktuell 4 Kilometer Stau, der Verkehr läuft über die Standspur. A67 Mannheim-Darmstadt zwischen Lorsch und Gernsheim, 4 Kilometer Stau. Hier steht ein defekter LKW auf der rechten Spur. Geblitzt wird in der Ortsdurchfahrt von Vollmerz auf der Hauptstraße in Höhe der Bushaltestelle. Alle Infos, auch für eure Strecke, findet ihr immer auch in der Harmony-App. Kommt gut an!
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1: Das ist jetzt was für die Statistiker. Welcher Song konnte sich in den 80ern am längsten auf der Spitzenposition der deutschen Singlecharts platzieren? Das Modell von Kraftwerk oder Don't Worry Be Happy von Bobby McFerrin? Das ist die Flashback-Frage. Ihr habt 5 Sekunden. Und richtig ist Bobby McFerrin. Er war mit Don't Worry Be Happy in den Jahren 88 und 89 insgesamt 20 Wochen auf der Spitzenposition der deutschen Singlecharts. Das hat in den 80ern sonst niemand geschafft. Den Videoclip dazu könnt ihr euch anschauen in der Welt der 80er online und in der App. Dort lest ihr auch, für welche historische Premiere der Song damals in den amerikanischen Singlecharts gesorgt hat.
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1: Und das ist einfach ein großartiger 80er und kommt von einem echten Tausendsassa. Mitch Ure ist Sänger, Songwriter, Produzent und er spielt tatsächlich gleich mehrere Instrumente. Der Schotte war Mitte der 80er schon ein richtig großer Star. Mit Visage landete er ja eine Nummer 1, hatte dann auch mit Ultravox so viele Hits. Ja, und mit Bob Geldof gründete er ja dann damals auch Band 8 und 1985 startete dann seine Solo-Karriere durch. If I Was war so die erste große Single aus seinem Album The Gift und im Song geht's um eine ganz, ganz große Liebe und darum wirklich alles für einen anderen Menschen tun zu wollen. Nicht irgendwie total kitschig oder so, sondern einfach stark und irgendwie anders. Und genau dieser Mix hat den Song so groß gemacht und deshalb ging er in England sogar auf die 1. Von Harmony gibt's jetzt große Synthes, große Gefühle und einen großartigen 80er von Mitch Ure, unserem Maxi der Woche. 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
1: Guten Tag. Deutschlands Infrastruktur ist unheimlich leicht angreifbar. Das hat NRW-Innenminister Reul dem WDR gesagt, nach den Angriffen auf das Stromnetz bei Köln und in Brandenburg. Er

0: Bundeskanzler Merz vor, mit antirussischer Politik punkten zu wollen.
1: Ständig Reizgasattacken, Prügeleien auf dem Schulgelände und ein mutmaßlicher Messerangriff auf eine Lehrerin. Seit mehr als einem Jahr kommt die Carolina Burger Realschule Plus in Ludwigshafen nicht zur Ruhe. Jetzt soll es einen Neustart geben. Harmony-Reporter Marc Wilhelm.
2: Die Schulaufsicht zieht die Notbremse. Sie kündigt eine neu formierte Schulleitung und ein ganzes Maßnahmenpaket an. Die Pläne werden heute im Landtag und in der Realschule präsentiert. Hier hatten sich jetzt zum Start des neuen Schuljahrs etwa ein Drittel der Lehrkräfte krank gemeldet. So kann es nicht weitergehen, schimpft auch der Elternbeirat. Er fordert etwa mehr Schulsozialarbeit. Es könne nicht sein, dass sich die Kinder und Jugendlichen für ihre eigene Schule schämen müssen.
1: Er hatte wohl keine Lust mehr auf sein Fahrrad. Also hat ein Mann in Oberbayern einen Motor, eine Batterie und einen Gashebel dran gebaut. Das selbstgebaute Elektromofa ging bei einer Polizeikontrolle so aber nicht durch. Der 34-Jährige hatte nämlich keine Genehmigungen für die Umbauten. Jetzt hat er eine Anzeige am Hals.
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4: Heute Nachmittag viele Wolken, örtlich Schauer, teils kräftig, 23 bis 27 Grad. Und morgen windig bis stürmisch, von Norden zeitweise kräftiger Regen. Einzelne Gewitter sind da nicht ausgeschlossen, aber warm, 25 bis 30 Grad.
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4: Gleich 1:03, die wichtigsten Meldungen auf der A3 Köln-Frankfurt zwischen Dreieck Dernbach und Montabaur. 6 Kilometer Stau und stockender Verkehr wegen einer Tagesbaustelle. A44 Dortmund-Kassel am Dreieck Kassel-Süd stehen in der Abfahrt zur A7 Richtung Fulda 2 defekte Fahrzeuge. Passt hier bitte auf. Und A67 Mannheim-Darmstadt zwischen Lorsch und Gernsheim 3 Kilometer Stau. Hier steht ein defekter LKW auf der rechten Spur. Geblitzt wird auch in Bad Wildungen, Reinhardshausen in der Quellenstraße. In beiden Richtungen 40 sind hier erlaubt. Und in Darmstadt auf dem Karl-Schenk-Ring stadtauswärts in Höhe einer Bushaltestelle. 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
16: Ich habe wirklich meine komplette Kindheit und auch Jugend bei uns auf dem Spielplatz verbracht. Als ich noch klein war im Sandkasten und auf dem Klettergerüst, später als Teenager mit Ghetto Blaster und der Clique, und wir haben Breakdance geübt. Das schreibt mir Harmony-Hörerin Olivia aus Hannover. Olivia, ich kenne das auch. Also ich habe zwar zwei linke und drei rechte Füße, deswegen habe ich mich immer verheddert und durfte dann auf dem Spielplatz nur Schnittchen reichen, während die anderen Breakdance geübt haben.
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1: Genau so muss ein ESC starten. Mit Kostümen, mit einer perfekten Performance und vom Fleck weg mit voller Energie. Die Startnummer 1 beim ESC 82, die hat genau das geliefert. Nur der Song dazu war vielleicht ein bisschen simpel. Los geht's mit Marsch, Trommel und Kriegsgeschrei. Das ist die Band Dorsey aus Portugal. 4 Sängerinnen verkleidet als Musketiere in Schwarz und Weiß und ganz viel Glitzer mit dem Song Bay Mom. Mit Bay Mom drücken Portugiesen das Schlagen der Uhr aus zur vollen Stunde. Und hier läutet's ganz schön häufig. Start ist um 1 in der Nacht und es geht bis morgens um 8. Vom magischen Kennenlernen im Mondschein bis zum Frühstück für 2. Er geht flott hier. Stimmt, der Mischmasch aus martialischer Klamotte, Disco, Tanz und Liebesnacht, der scheitert bei den Jurys. Nur Platz 13 von 18 ist es am Ende. Das kommt davon, wenn man die ganze Nacht kein Auge zugemacht hat.
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1: Guten Tag. Noch immer ist nicht klar, wer für die jüngsten Sabotageakte auf das deutsche Stromnetz verantwortlich ist. Aber wie kann die Stromversorgung besser geschützt werden? NRW-Innenminister Reul fordert ein Umdenken bei der Abwägung von Sicherheits- und Datenschutzfragen. Harmony-Reporter David Riemer.
2: Betreiber kritischer Infrastruktur dürfen laut Reul ihre Anlagen bislang nicht mit Videokameras überwachen. Ein besserer Schutz ist aus seiner Sicht aber zwingend erforderlich. Wegen der Größe von Strom- oder Bahnnetzen ist eine Überwachung durch die Polizei aus seiner Sicht nicht möglich. Stattdessen fordert er technische Möglichkeiten und dafür muss der Gesetzgeber den Betreibern den rechtlichen Rahmen geben, sagt der NRW-Innenminister. Er nannte auch Drohnen als

0: 200 Millionen Kilometer von Darmstadt entfernt. Und hier ist im Satellitenkontrollzentrum heute Zittern angesagt. Sekundengenau löst sich ein Forschungsmodul vom Satelliten und fliegt dann alleine weiter zum Merkur, wenn alles klappt. Hier ist eine Gluthitze, teilweise über 400 Grad. Dann nimmt die Mission den für uns noch ziemlich unbekannten Merkur genau unter die Lupe. Mit dem Ziel, den Ursprung unseres Sonnensystems besser zu verstehen.
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2: Tarifverträge zahlen sich für Azubis besonders aus. Das zeigt eine Studie der gewerkschaftlichen Hans-Böckler-Stiftung. Untersucht wurden 20 Branchen, vom Backhandwerk bis zum Versicherungsgewerbe. Demnach kriegen die Azubis nach Tarifvertrag im Schnitt rund 440 Euro monatlich mehr, als der Gesetzgeber fordert. Am meisten Gehalt gibt es im ersten Ausbildungsjahr in Pflegeberufen im öffentlichen Dienst von Bund und Gemeinden, nämlich 1.491 Euro. Schauen wir noch zur Börse, da tritt der DAX im Moment nahezu auf der Stelle.
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3: Heute Nachmittag gibt's viele Wolken, hier und da Regen. Teils schüttelt's auch mal heftiger bei 23 bis 27 Grad. In der Nacht ist es auch meist stark bewölkt, vereinzelt pieselt's. Morgen dann im Norden regnerisch, im Süden sonnig und 25 bis 30 Grad.
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3: Achtung auf der A66 Frankfurt-Wiesbaden zwischen Frankfurt-Salzheim und Krifteler Dreieck ist ein Fahrradfahrer auf der Straße. Achtung auch auf der A67 Mannheim-Darmstadt zwischen Lorsch und Gernsheim liegen mehrere Spanngurte. A3 Köln-Frankfurt zwischen Dreieck Dernbach und Montabaur 8 Kilometer stockend und A5 Kassel-Frankfurt zwischen Grünberg und Reiskirchener Dreieck 4 Kilometer stockend. A45 Hanau-Gießen zwischen Hammersbach und Altenstadt, da hat ein Auto gebrannt, deswegen verläuft der Verkehr gerade über die Standspur, weil ja jetzt die Fahrbahn ausgebessert werden muss, also vorsichtig dort. Und die A49 Kassel-Gießen zwischen Homberg-Nord und Obental-Dreieck, eine ungesicherte Unfallstelle auf der linken Spur.
4: Extra für euch hat sie sich mit Impuls-Deo eingedieselt und die Assi-Palme gerade gerückt.
3: Jawohl.
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3: Eine Schönheit, da kommt selbst Alfred E. Neumann nicht mit.
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Schönen Nachmittag euch hier bei Harmony. Jetzt gibt's einen Song aus dem Jahr 86 und der ist mitverantwortlich, dass es damals die Trainingsanzüge raus aus der Turnhalle in die Discos geschafft haben. Also bei allen anderen. Mich haben die Türsteher nie mit meinem Adidas-Trainingsanzug reingelassen. Obwohl ich die Streifen immer extra gebügelt hatte.

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0: wir gehen jetzt zurück ins Jahr 89. Das war filmtechnisch der absolute Kracher, was da alles in die Kinos kam. Zurück in die Zukunft 2, Indiana Jones und der letzte Kreuzzug, Batman, Harry und Sally. Bitte? Nee, brauchst keine Angst haben, ich fange jetzt nicht an zu stöhnen. Und meinen Döner bestelle ich nachher auch mit allem. Und euch spiele ich jetzt richtig coole Mucke aus dem Jahr. Hier ist Soul Sister.
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ist Dannys Popshow beim 80er Radio Harmony. Da denke ich jetzt zurück gerade an die ganzen Breakdancer auf dem Schulhof. 88 hatten wir alle gefühlt einen Adidas Trainingsanzug, habe ich vorhin schon erzählt, ne? Und diese Anglerhüte, das war cool. Vor allen Dingen für diese Breakdance-Moves, wo du dich so auf den Kopf gedreht hast. Ich glaube, die Glatze, die dabei oft entstanden ist, die hat sich bei manchen bis heute gehalten. Die ruhigeren Töne aus der Hip-Hop-Ecke, die kamen von BBSMP. Und die spiele ich euch jetzt. Bitteschön.

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0: dass etwa Anlagen zur Stromversorgung nicht mit Videokameras überwacht werden dürften. Reul forderte ein Umdenken. Kritik aus Russland an den deutschen Sanktionen wegen der Sprengstoffdrohne in Leipzig. Die Bundesregierung hatte unter anderem angekündigt, das Russlandhaus in Berlin zu schließen. Deshalb will Russland unter anderem das Goethe-Institut in Moskau dicht machen, kündigte Außenminister Lavrov an. Harmony-Reporter Ulf Mauder.
1: Die Schließung des Goethe-Instituts ist nur eine der von Russland angedrohten Gegenreaktionen auf Deutschlands Sanktionen. Es folgen weitere Schritte. Die Führung hier in Russland bestreitet weiter, etwas mit dem Drohnenfund auf dem Flughafen Leipzig-Halle zu tun zu haben. Es gebe keine Beweise, sagte Kreml-Sprecher Peskow. Er war vielmehr Bundeskanzler Merz vor, mit antirussischer Politik punkten zu wollen.
0: Eine offene ICE-Tür bei Tempo 200. Nach diesem Vorfall Dienstagabend bei Lohr am Main können jetzt auch die Ermittler einen technischen Defekt ausschließen. Das hatte auch schon die Bahn davor gemacht. An der Tür wurde die Notentriegelung betätigt, sagt ein Sprecher der Bundespolizei. Ob absichtlich oder aus Versehen, das ist weiter offen. Junge Menschen trinken seltener Alkohol, fangen später damit an und der regelmäßige Konsum hat einen historischen Tiefstand erreicht. Das zeigt eine repräsentative Studie im Auftrag des Bundesinstituts für öffentliche Gesundheit. Ein Problem bleibt aber das sogenannte Rauschtrinken. Fast jeder zweite junge Mann schlägt hier manchmal über die Stränge und jede vierte junge Frau.
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3: Heute Nachmittag gibt's viele Wolken hier und da Regen. Teils schützt's auch mal heftiger bei bis zu 27 Grad. In der Nacht ist es dann auch meist stark bewölkt. Vereinzelt pieselt's. Morgen dann im Norden regnerisch, im Süden sonnig und bis 30 Grad.
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3: A5 Kassel-Frankfurt zwischen Grünberg und Reiskirchener Dreieck. 5 Kilometer stockend an der geräumten Unfallstelle. In der Gegenrichtung 7 Kilometer Stau. Da stehen die Unfallautos auf der Standspur. Da braucht ihr jetzt eine halbe Stunde länger. Die A7 Kassel-Fulda zwischen Niederaula und Hünfeld-Schlitz laufen Bergungsarbeiten auf der linken Spur. A7 Fulda-Würzburg zwischen Dreieck Fulda und Bad Brückenau Wildflecken 11 Kilometer Stau und immer wieder stockend. 50 Minuten länger braucht er. Und die A67 Mannheim-Darmstadt zwischen Lorsch und Funkstadt 5 Kilometer Stau. A6 43 Mainz-Wiesbaden noch zwischen Mainz-Gonsenheim und Schiersteiner Kreuz nochmal 4 Kilometer Stau und immer wieder stockend.
4: Extra für euch hat sie sich mit Impuls-Deo eingedieselt und die Assi-Palme gerade gerückt. Ah. 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
3: 3 Tonnen Haarspray und noch ein bisschen Lulu drauf.
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0: Lieblingsjahreszeit und gerade nach dem heißen Sommer, da habe ich mich neulich voll gefreut, einen Pulli anzuziehen abends auf der Terrasse. Ich habe heute auch aus Protest einen an, obwohl wir 27 Grad in Südhessen gerade haben. So. Uns erwartet auf jeden Fall ein goldener Herbst und das zelebrieren wir jetzt schon mal zwischen Kürbissen, gutem Essen und einer singenden Sonnenblume. Habe ich gelesen, das gibt's. Und zwar in Kassel auf einem sehr, sehr schönen Herbstmarkt, dem Herbstzauber. Sowas lieb ich. Schon in den 80ern war der Spätsommer bei Oma und Opa im Garten eine geile Zeit. Nicht mehr so flirrende Hitze und du hast unterm Baum gesessen. Das Transistorradio hing an einem Ast und die beste Mucke lief. Und dann Nudelsalat und Gegrilltes. Boah, kriegt ihr da bestimmt auch. Außerdem sind 130 Aussteller da. Seltene Blumen und Stauden zeigen die. Es gibt Deko für den Garten und die Wohnung, Klamotten, Schmuck, Kinderschminken. Und weil der Herbstzauber 20-jähriges Jubiläum feiert, gibt es ganz viele Sachen eben auch zu Jubiläumspreisen. Verlosungen und einfach eine geile Zeit in der Kasseler Karlsaue und der Insel Siebenbergen. Da gibt es dann auch noch kostenlose Führung. Mega! Eintritt braucht ihr nicht zu bezahlen, das übernehmen wir und schreiben euch auf die Gästeliste. Ruft jetzt an und greift ein paar Tickets für den Herbstzauber in Kassel jetzt am Wochenende ab.
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15: A7 Fulda-Würzburg zwischen Dreieck Fulda und Bad Brückenau, Wildflecken 11 Kilometer Stau und immer wieder stockend. Die A67 Mannheim-Darmstadt zwischen Lorsch und Funkstadt 5 Kilometer Stau und A643 Mainz-Wiesbaden zwischen Mainz-Gonsenheim und Schiersteiner Kreuz 4 Kilometer Stau und immer wieder stockend.

0: 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Mein Mann ist Kasseler. Bitte? Ja, auch das Fleisch isst er gerne, aber der ist da auch geboren.
1: Und was jetzt noch?
0: Ja, seine Eltern auch. Ach, dann ist es ein Kasselaner. Na gut, aber das müsst ihr nicht sein, wenn er auf den Herbstzauber jetzt am Wochenende in der Karlsaue geht in Kassel. Traditionsmarkt seit 20 Jahren und so, so schön gemacht, dekoriert und mit Leckereien und Deko, die ihr kaufen könnt. Und noch ganz viele andere Attraktionen gibt's da. Vielleicht schummel ich mich dann vielleicht auch mal unter die Aussteller und verkauf Hawaii-Toast oder so, standesgemäß. Ihr gewinnt auf jeden Fall jetzt Tickets, zum Beispiel Harmony-Hörer oder Hörerin Toni aus Marburg. Da weiß ich jetzt nicht, was das für jemand ist. Hallo?
2: Hallo.
0: Ah, jetzt war ich gerade ganz gespannt, ob du ein Mädchen oder ein Junge bist. Die Toni von Antonia oder heißt du tatsächlich Toni?
2: Nee, Antonia, ja.
0: Ah, okay. Aber ruft dich keiner mehr so, seit die Lehrerin dir das Zeugnis ausgehändigt hat?
2: Ja, so der Art.
0: Du kommst aus Marburg, willst aber trotzdem nach Kassel zum Herbstmarkt?
2: Ja.
0: Das ist schön. Na, dann möchte ich dir das doch schenken. Herzlichen Glückwunsch.
2: Vielen lieben Dank.
0: Da musst du dann natürlich auch stilgerecht mit einer Kutsche hin, wo hinten ein Anhänger drauf ist mit Kürbissen und Stroh und Heu. Oder nee, gut.
2: Das kann ich mir überlegen.
0: Vielleicht kannst du ja so zurückfahren. Das geht auf jeden Fall nach dem Herbstmarkt.
2: Okay. Ja, cool.
0: Und wir genießen jetzt nochmal den Spätsommer mit diesem 80er-Kracher hier. Hier sind Los Lobos und La Bamba beim 80er-Radio Harmony in Dannys Popshow. Viel Spaß!

schauen jetzt nochmal auf das Jahr, in dem das Zurückspulen der VHS-Kassette im Videorekorder länger gedauert hat als meistens der Film selber. 1987. Da kam auch dieser Song heraus von ABC. Kriegt ihr jetzt in Dannys

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1: Guten Tag. Wie kann Deutschland seine Stromnetze besser schützen? Darüber gibt's nach den Angriffen in Brandenburg und NRW eine Diskussion. Das Ganze sei eine neue Dimension der Bedrohung, hat Hans-Walter Borries vom Bundesverband für den Schutz kritischer Infrastrukturen gesagt. Harmonie-Reporter David Riemer.
2: Borries bezeichnet die Angriffe als hybride Vorkriegsführung und sagt, eigentlich sei das eine Aufgabe für die Bundespolizei. Die technischen Schutzmöglichkeiten seien vorhanden, könnten die Unternehmen aber das 4- bis 6-fache kosten. NRW-Innenminister Reul fordert unter anderem eine Diskussion über Videoüberwachung und Drohnenabwehr. Dafür müssten zunächst allerdings die gesetzlichen Grundlagen und Fragen zu Zuständigkeit, Qualifikation und Haftung geklärt werden. Das sagte der Brandenburger SPD-Innenpolitiker Stohn.
1: Milliarden kleiner Pakete, vor allem aus China, landen jedes Jahr in der Europäischen Union. Die will ab November eine neue Gebühr dafür verlangen. Darauf haben sich die Staaten jetzt geeinigt. Demnach sollen die Händler die Gebühr zahlen. Ob die das dann an die Kunden weitergeben, bleibt abzuwarten. Sie wird oft als Deutschlands gefährlichste Schule bezeichnet, die Carolina-Burger-Realschule in Ludwigshafen. Da greift jetzt das rheinland-pfälzische Bildungsministerium durch. Die Schulleitung muss gehen und ab jetzt kommt jeden Tag jemand von der Schulaufsicht vorbei. In letzter Zeit gab es an der Schule immer wieder Polizeieinsätze und falschen Feueralarm. Dieses Jahr gibt's wohl einen besonders starken El Niño. Die Weltwetterorganisation warnt, das Wetterphänomen sei schon zu spüren. Harmonie-Reporterin Christiane Ulrich.
3: Alarmistisch ist die Weltwetterorganisation eigentlich nicht, aber heute wählt sie schon drastische Worte. Das Wetterphänomen El Niño habe alle Anzeichen, stärker zu sein als alles, was in den vergangenen 40 Jahren registriert worden ist. Damit sind je nach Weltregion Dürren und Überschwemmungen verbunden. Und in aller Regel sprengt das Jahr nach einem El Niño die globale Durchschnittstemperatur.
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4: Viele dicke Wolken am Himmel über Hessen, hier und da Regen. Es schüttet auch teils mal kräftiger, 27 Grad aber. In der Nacht dann auch meist stark bewölkt, hin und wieder Regen. Und morgen im Norden nass, im Süden sonnig und 25 bis 30 Grad.
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4: Achtung auf der A5 Kassel-Frankfurt, am Nordwestkreuz Frankfurt liegt eine Warnbarke. Achtung auf der A7 Kassel-Fulda zwischen Niederaula und Hünfeld Schlitz Fahrzeugteile. Auf der A6 61 Egelsbach-Oberursel, Obacht in der Abfahrt Offenbach-Taunus-Ring, da liegt ein Tier. Die A3 Frankfurt-Köln zwischen Kelsterbach und Raunheim, 5 Kilometer stockend. A3 Frankfurt-Würzburg zwischen Aschaffenburg-West und Goldbach, 5 Kilometer Stau. A7 Fulda-Würzburg zwischen Rasthof-Utrichshausen und Bad Brückenau, Wildflecken, 7 Kilometer Stau. A6 43 Mainz-Wiesbaden zwischen Mainz-Gonsenheim und Schiersteiner Kreuz, 4 Kilometer Stau und immer wieder stockend und in der Gegenrichtung 3 Kilometer Stau. Und an alle Bahnpendler in Frankfurt, wegen einer Reparatur am Dach des Frankfurter Hauptbahnhofes ist das Gleis 104 gesperrt. Dazu kommt es zu starken Verspätungen und Ausfällen auf allen S-Bahn-Linien. Außer die S7. Warum auch immer.
5: Extra für euch hat sie sich mit Impuls-Deo eingedieselt und die Assi-Palme gerade gerückt.
4: Jawohl.
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4: Einen wahnsinnig modisch wichtigen, schönen Nachmittag wünsche ich.
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0: euch noch erinnern an 1983? Da haben wir doch alle auf dem Schulhof noch mit Lackbildern, Kaugummi mit flüssigem Kern und sauren Bonbons bezahlt.
1: Bitte?
0: Wofür ich bezahlt habe? Na, dass ich auch mal beim Gummihopse mitmachen darf. Bei meinen drei linken Füßen habe ich das Teil immer schon beim Reinhüpfen zerrissen. Ich war dann, als das zu teuer wurde, eher die in der Raucherecke stehende mit Walkman und guter Mucke auf dem Ohr. Das hat sich nicht geändert. Also rauchen tue ich nicht mehr. Aber die gute Mucke im Ohr, die bleibt hier beim 80er Radio Harmony. Jetzt aus demselben Jahr. Kajagoogoo.

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10: Achtung, auf der A661 Egelsbach-Oberursel in der Abfahrt Offenbach-Taunus-Ring liegt immer noch ein Tier auf der Straße. A3 Frankfurt-Köln zwischen Kelsterbach und Raunheim 5 Kilometer stockend und A3 Frankfurt-Würzburg zwischen Aschaffenburg-West und Goldbach immer noch 5 Kilometer Stau. Dann A49 Kassel-Gießen zwischen Kassel-Industriepark und Kassel-Waldau 3 Kilometer stockend und A60 Rüsselsheim-Mainz zwischen Hechtsheim-Ost und Kreuz-Mainz-Süd 2 Kilometer stockend. A66 noch Hanau-Fulda zwischen Hanauer Kreuz und Langenselbold 3 Kilometer Stau.

0: Waren schon wieder dreimal der Rechner abgestürzt. Da lobe ich mir aber die 80er, ne? 1980 zum Beispiel waren Computer noch was, was man sich staunend bei seinem Bankberater angeguckt hat. Hier ist jetzt aus demselben Jahr, 1980, aus dem Jahr, in dem die geilste Mucke geboren wurde, Christopher Cross und Ride Like the Wind. Ist der Titel nicht vielleicht so ein bisschen schweinisch hier am Nachmittag?
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80ern, da waren wir immer in der Wachau. Die Familie meiner Mutter kommt daher. Die Wachau ist eine Gegend in Österreich, wisst ihr vielleicht, wo die ganzen Marillenbäume wachsen und die Weinberge stehen. Und weil ich da früher so, ich weiß nicht, 12 bis 13 Weinberge ganz alleine ausgetrunken habe, hätten die mich beinahe nicht mehr reingelassen da in Österreich. Deswegen trinke ich jetzt seit 3 Jahren gar keinen Schluck Alkohol mehr. Dafür esse ich jetzt 3 Marillenmarmeladengläser an einem Tag aber alleine auf. So. Wenn du Wurzeln in Österreich hast, dann musst du außerdem Falco-Fan sein. Das fiel mir auch nie besonders schwer. Der ist so cool. Immer noch lieb ich seine Mucke. Und in Wien auf diesem riesen Friedhof, der insgesamt sausehenswert ist, da war ich gerade vor ein paar Jahren an seinem Grab und das war schon mega beeindruckend, wie seine Mucke. Bunt, verrückt und einfach anders. Jetzt beim 80er Radio Harmony in Dannys Popshow. Hier ist Falco und The Sound of Music.

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1: Guten Tag. Kritik aus Russland an den deutschen Sanktionen wegen der Sprengstoffdrohne in Leipzig. Die Bundesregierung hatte unter anderem angekündigt, das Russlandhaus in Berlin zu schließen. Deshalb will Russland unter anderem das Goethe-Institut in Moskau dicht machen, kündigte Außenminister Lavrov an. Harmonie-Reporter Ulf Mauder.
2: Die Schließung des Goethe-Instituts ist nur eine der von Russland angedrohten Gegenreaktionen auf Deutschlands Sanktionen. Es folgen weitere Schritte. Die Führung hier in Russland bestreitet weiter, etwas mit dem Drohnenfund auf dem Flughafen Leipzig-Halle zu tun zu haben. Es gebe keine Beweise, sagte Kreml-Sprecher Peskow. Er warf vielmehr Bundeskanzler Merz vor, mit antirussischer Politik punkten zu wollen.
1: Deutschlands Infrastruktur ist unheimlich leicht angreifbar. Das hat NRW-Innenminister Reul dem WDR gesagt, nach den Angriffen auf das Stromnetz bei Köln und in Brandenburg. Er kritisiert, dass etwa Anlagen zur Stromversorgung nicht mit Videokameras überwacht werden dürften. Reul fordert ein Umdenken. Sie wird oft als

0: Ministerin vorgehen. Es will den Personalrat per Klage auflösen lassen.
1: Nächster Halt, Merkur, der Planet, der am nächsten an der Sonne dran ist. Eine Sonde ist dahin auf dem Weg. Sie hat sich erfolgreich von einem Satelliten losgelöst. Das hat das Kontrollzentrum der ESA in Darmstadt gesagt. Die Mission soll uns dabei helfen, besser zu verstehen, wie unser Sonnensystem entstanden ist.
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3: Ja, immer mal eine dickere Wolke am Start. Teils regnet es auch mal, 27 Grad dennoch. Heute Nacht dann auch stark bewölkt, vereinzelt Piesels, morgen im Norden regnerisch, im Süden sonnig und 25 bis 30 Grad.
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3: Achtung auf der A3 Frankfurt-Köln zwischen Raunheim und Wiesbadener Kreuz, ein Metallteil. Achtung auf der A5 Frankfurt-Kassel zwischen Fernwald und Reiskirchen, da sammeln zwei Personen Schaumstoff von der Fahrbahn. Achtung auf der A67 Mannheim-Darmstadt zwischen Funkstadt und Darmstädter Kreuz, da liegt eine Baustellenleuchte auf der Straße. Dann die A3 Frankfurt-Würzburg zwischen Aschaffenburg-West und Goldbach, 5 Kilometer Stau. A7 Fulda-Würzburg zwischen Rasthof-Utrichshausen und Bad Brückenau, Wildflecken, 7 Kilometer Stau. A66 Hanau-Fulda zwischen Hanauer Kreuz und Langenselbold, 4 Kilometer Stau. Und A643 Mainz-Wiesbaden zwischen Mainz-Gonsenheim und Schiersteiner Kreuz, 4 Kilometer Stau. In der Gegenrichtung 3 Kilometer Stau, deswegen Rückstau auf die A66 bis Wiesbaden-Mainzer Straße. Und die B400 noch, Werra-Meißner-Kreis, Vollsperrung zwischen Breitau und Ulfen in beiden Richtungen wegen eines Unfalls.
4: Extra für euch hat sie sich mit Impuls-Deo eingedieselt und die Assi-Palme gerade gerückt. Hier ist Dannys Popshow.
3: Was bin ich hübsch? Eine Mischung aus Ernie und Bert.
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Also für die Bäume ist es wahrscheinlich ein bisschen ungefährlicher, dass es keine Modekataloge mehr aus Papier zum Bestellen gibt. Aber ich vermisse das schon so ein bisschen. Hab mich gerade an den Boda-Katalog, den meine Mama immer rumfliegen hatte, zurückerinnert. Immer irgendeine Olle mit Dauerwelle vorne drauf und dann 1980 zum Beispiel die Mode wirklich nur noch bestehend aus Rollkragenpulli und dann Blazer mit so krass großen Schulterpolstern, dass du jedes Vorstellungsgespräch im Keim erstickt hast, weil du gar nicht erst durch die Tür gekommen bist. Hat Donna Summer auch getragen, sowas? Hier ist sie jetzt mit I'm Coming Out in Dannys Popshow beim 80er Radio Harmony.

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4: Achtung auf der A44 Kassel-Dortmund zwischen Bräuner und Warburg liegt ein Blech auf der Straße. Das nicht wegfliegen. Achtung, auf der A66 Fulda-Hanau zwischen Gelnhausen-West und Gründau-Lieblos liegt ein Reifen. Auf der B45 Hanau-Dieburg müsst ihr auch nochmal Obacht haben zwischen Eppertshausener Dreieck und Dieburger Dreieck. Da läuft jemand auf der Straße rum. A3 Frankfurt-Köln zwischen Kelsterbach und Raunheim 5 Kilometer stockend. A3 Frankfurt-Würzburg zwischen Stockstadt und Goldbach 6 Kilometer Stau. Und dann die A7 Fulda-Würzburg zwischen Rasthof-Utrichshausen und Bad Brückenau-Wildflecken 9 Kilometer Stau. A45 Hanau-Gießen zwischen Hammersbach und Altenstadt 3 Kilometer Stau. Und auf der A60 Mainz-Bingen zwischen Mainz-Finden und Dreieck Mainz, da steht ein kaputtes Fahrzeug auf der rechten Spur. Bitte fahrt da vorsichtig ran. A66 Hanau-Fulda noch zwischen Hanauer Kreuz und Langenselbold 5 Kilometer Stau.

schon seit gestern Abend irgendwie unter den Nägeln, obwohl ich mit denen nicht spreche, sondern ja mit dem Mund. Aber ich habe jetzt noch mal ein kleines Update zu Alphaville. Die Band ist ja kurzfristig von diesem Glücksgefühle-Festival am Hockenheimring ausgeladen worden, weil der Veranstalter nach deren Aussage politische Statements auf seiner Bühne nicht haben möchte. Hintergrund: Alphaville hatte sich auf der früheren Veranstaltung von denen gegen die AfD ausgesprochen und für ein demokratisches Deutschland geworben. Das finde ich persönlich ein starkes Stück, deswegen ausgeladen zu werden. Was Alphaville selber dazu sagt, das könnt ihr auch nochmal nachlesen auf deren Instagram-Seite, respektive der von Marian Gold. Aber jetzt hat der Veranstalter nochmal zurückgerudert, weil es wahrscheinlich so hohe Wellen geschlagen hat, ne, auch unter anderen Künstlern und so, ne, und hat sich entschuldigt und Alphaville wieder eingeladen. Was ist das denn, ey? Ein Wort? Peinlich. Ich bin gespannt, wie die Band jetzt darauf reagiert. Könnt ihr bestimmt auch auf Insta mitverfolgen. Und bis dahin lade ich die ausdrücklich und jetzt erst recht und noch einmal mehr ein auf unsere Playlist hier beim 80er Radio Harmony. Hier ist jetzt in Dannys Popshow Forever Young. Auch ein politisches Statement, wenn man mal richtig hinhört. Go Alphaville!

0: 1981. Es ist die royale Hochzeit. Rund 750 Millionen Menschen an den Fernsehern schauen zu, wie sich Prinz Charles und Diana in der St. Paul's Cathedral das Jawort geben.
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1: Take thee, Philip Charles Arthur George.
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1: Guten Tag. Wie kann Deutschland seine Stromnetze besser schützen? Darüber gibt's nach den Angriffen in Brandenburg und NRW eine Diskussion. Das Ganze sei eine neue Dimension der Bedrohung, hat Hans-Walter Borries vom Bundesverband für den Schutz kritischer Infrastrukturen gesagt. Harmonie-Reporter David Riemer.
2: Borries bezeichnet die Angriffe als hybride Vorkriegsführung und sagt, eigentlich sei das eine Aufgabe für die Bundespolizei. Die technischen Schutzmöglichkeiten seien vorhanden, könnten die Unternehmen aber das 4- bis 6-fache kosten. NRW-Innenminister Reul fordert unter anderem eine Diskussion über Videoüberwachung und Drohnenabwehr. Dafür müssten zunächst allerdings die gesetzlichen Grundlagen und Fragen zu Zuständigkeit, Qualifikation und Haftung geklärt werden. Das sagte der Brandenburger SPD-Innenpolitiker Stohn.
1: Junge Menschen trinken seltener Alkohol, fangen später damit an und der regelmäßige Konsum hat einen historischen Tiefstand erreicht. Das zeigt eine repräsentative Studie im Auftrag des Bundesinstituts für öffentliche Gesundheit. Ein Problem bleibt aber das sogenannte Rauschtrinken. Fast jeder zweite junge Mann schlägt hier manchmal über die Stränge und jede vierte junge Frau. Dieses Jahr gibt's wohl einen besonders starken El Niño. Die Weltwetterorganisation warnt, das Wetterphänomen sei schon zu spüren. Harmonie-Reporterin Christiane Ulrich.
3: Alarmistisch ist die Weltwetterorganisation eigentlich nicht, aber heute wählt sie schon drastische Worte. Das Wetterphänomen El Niño habe alle Anzeichen, stärker zu sein als alles, was in den vergangenen 40 Jahren registriert worden ist. Damit sind je nach Weltregion Dürren und Überschwemmungen verbunden. Und in aller Regel sprengt das Jahr nach einem El Niño die globale Durchschnittstemperatur.
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1: Milliarden kleiner Pakete, vor allem aus China, landen jedes Jahr in der Europäischen Union. Die will ab November eine neue Gebühr dafür verlangen. Darauf haben sich die Staaten jetzt geeinigt. Demnach sollen die Händler die Gebühr zahlen. Ob die das dann an die Kunden weitergeben, bleibt abzuwarten. Noch zur Börse. Der DAX schließt bei 26.003 Punkten, rund 0,6% im Plus.
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4: Ja, das gibt die eine oder andere dickere Wolke hin und wieder. Aus der pieselt's auch mal. 27 Grad. Es ist bis in den Abend rein relativ mild. In der Nacht auch eher nass. Morgen im Norden regnerisch, im Süden sonnig und bis 30 Grad.
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4: Achtung auf der A45 Gießen-Dortmund zwischen Haiger-Burbach und Willensdorf, Gegenstände. A3 Frankfurt-Köln zwischen Kelsterbach und Raunheim, 5 Kilometer stockend. A3 Frankfurt-Würzburg zwischen Stockstadt und Goldbach, 6 Kilometer Stau. A7

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1: Heute haben wir viel über Mode geredet und da denke ich zurück an diese ganzen Breakdancer auf dem Schulhof damals auch. 88 zum Beispiel, da hatten wir alle gefühlt einen Adidas-Trainingsanzug und so diese Anglerhüte. Das war auch total cool für diesen Breakdance-Move, wo du dich so auf den Kopf gedreht hast. Ich glaube, die Glatze, die dabei entstanden ist, die hat sich bei manchen bis heute gehalten. So, morgen haue ich wieder bunte Tüten mit all den 80er Süßigkeiten, die wir damals so geliebt haben, raus. So ein Trainingsanzug ist ja auch stretchy gewesen. Da passen wir danach alle noch rein. Viel Spaß!
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1: Heute geht es um einen Klassiker. Anders, neu und innovativ. Beat It von Michael Jackson. Ich bin Tobias Stübing. Hallo. Der Song entstand 1982 und wurde auf dem Album Thriller veröffentlicht. Die Story? Rivalitäten zwischen Straßengangs und Banden, die sich bekämpfen. Beat It bedeutet sowas wie Hau ab oder verschwinde. Hinter dem einprägsamen Gitarrensolo steckt der Künstler Eddie Van Halen, der hat den Song sogar kostenlos beigesteuert. Er dachte nämlich, Michael Jackson rufe ihn wegen eines Scherzes an. Das Besondere hier, der Song verbindet Pop- und Rockmusikelemente miteinander. Auch visuell setzt der Song neue Maßstäbe, denn das Video zeigt echte Gangmitglieder in Los Angeles. Mich hat die Botschaft in dem Song ziemlich beeindruckt. Obwohl es um Gewalt, Angst und Jugendbanden geht, fordert Michael Jackson in Beat It nicht dazu auf, sich zu bekämpfen, sondern sich aus dem Weg zu gehen und lieber wegzulaufen, um Gewalt zu verhindern. Jackson ist hier der Vermittler, um ein Zeichen gegen Gewalt zu setzen. Für mich steckt darin ein christlicher Gedanke. Nicht Auge um Auge, Zahn um Zahn, sondern Frieden suchen, den anderen nicht zum Feind erklären und Gewalt nicht mit noch mehr Gewalt bekämpfen. Darin liegt wahre Stärke. Tobias Stübing, Evangelische Kirchenredaktion.

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1: Eine Karriere in der Juristerei, die war eigentlich für sie vorgesehen. Und dann ist sie Sängerin geworden. Das ist mal ein Turn. Die britische Sängerin Princess. Es gibt da ein Vorurteil über Leute aus der Jura-Richtung. Und das trifft auch auf sie zu. Das hat ihr aber sogar geholfen. Mit Say I'm Your Number One hat sie sich 85 auf die musikalische Speisekarte gebracht. Sie musste sich dafür aber schon ganz ordentlich durchboxen. Und da hat eben die Erfahrung aus dem Rechtswesen geholfen. Manchmal sind da ja ziemliche Ellenbogenkämpfer drin. Sagen wir es positiv, die haben einen gesunden Ehrgeiz. Und den hatte Princess, also damals 23-Jährige, auch schon. Sie hat nach ihrer Zeit im Recht als Studiosängerin angefangen. Sie wollte aber mehr. Sie wollte nicht mehr die Backing-Vocals und die Probeaufnahmen machen. Sie wollte in die erste Reihe. Und sie war in der Hitfabrik von Stock Aitken Waterman schon drin. Sie hat sich da erstmal als wichtige Studiosängerin etabliert. Und dann hat sie eben noch einen Plattenvertrag verhandelt. Und sie war so gut und gleichzeitig so hartnäckig, die Rechnung ist aufgegangen. Die drei Produzenten, sie haben sie ein Album machen lassen. Und die erste und größte Nummer daraus, das ist eben Say I'm Your Number One. Von der ehemaligen Rechtsassistentin Princess. Jetzt hier bei Harmonie.

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0: Jonas ist hier für euch. Hallo. Tanzen oder Schauspielern? Was kann er eigentlich besser? Harmoniestar John Travolta. Er kann beides sehr gut. Aber bei einem sind wir uns, glaube ich, alle einig. Singen kann er nicht.
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0: Das ist Beweisstück A, ein Auszug aus dem Musical Hairspray. Ja gut, zugegeben, John Travolta musste hier eine sehr buschikose Frau spielen. Das macht das Singen natürlich nochmal einen Tick anstrengender. Aber eigentlich kann er das mit dem Hochsingen ja. Aus Grease, sein Klassiker zusammen mit der wunderbaren Olivia Newton-John. You're the one that I want. Das kennen selbst 15-Jährige heute. Auch wenn sie glauben, dass da zwei Frauen am Mikro sind. Einen habe ich noch und damit will ich die Beweisführung dann auch schließen.
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0: Aus dem Jahr 2012, der Weihnachtssong I Think You Might Like It. Auch wieder John und Olivia. Da sehen wir, was Autotune später dann alles so angerichtet hat. John Travolta, eine absolute Tanz- und Kino-Ikone. Ich liebe jeden seiner Filme, von Staying Alive über Pulp Fiction bis Blowout. Aber vor allem liebe ich ihn dafür, dass er gar kein Problem damit hat, mies zu singen.
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0: Newsflash!
1: In den letzten Monaten ist die Zahl der vermissten Personen dramatisch angestiegen. Die jüngste Veröffentlichung der lokalen Polizeibehörde berichtet von einem weiteren tragischen Fall. Es handelt sich um ein 19-jähriges Mädchen.

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